so würde ich das mal nennen wollen, für die Schweiz, die Beschränkung auf nur die Mittel, die eine Form braucht. Ungefähr 2000 gab mir Christen, der von etwa 1997 bis 2000 zusammen mit M2 die Schweiz betrieben hat, also ungefähr 2000, 2001 erhielt ich eine MD, so eine Minidisc. Das war, ja, wie soll ich sagen, so eine Mischung aus Floppy Disk und Kassette. So, das war so eine Zwischentechnik, die dann irgendwie Ende der 90er, Anfang der Lunar-Jahre noch irgendwie gerne benutzt wurde, aber mittlerweile auch so ein verschwundenes elektronisches Medium ist. Also da erhielt ich eine Minidisc, die nicht beschriftet war. Und anstelle der üblichen Labels hatte sie nur ein gelbes Feld, das sich etwas größer auf der Hülle wiederholte. Ich besitze keine weitere so schlichte MD und die meisten der insgesamt 21 Stücke kannte ich aus der Schweiz. Zumindest schienen sie mir bekannt.

Ja, das war ein kurzes Beispiel von der gelben Minidisc aus der Schweiz in einem Club aus der Marienstraße, mit dem sich die heutige Sendung von Longplay beschäftigt. Ebenfalls von der gelben Minidisc stammt auch das nächste Stück, wieder ohne Titel, nur länger, viel länger und auf eine seltsame Weise weniger fasslich auch.

Und im Folgenden ein Beispiel, wie es klingt, wenn ein Riff, ein Gitarrenriff, hier über einen Zeitraum von etwa 18 Minuten graduell geschreddert wird. Aber keine Sorge, es gibt eine Auflösung nach dem langen und langsamen Abstieg.

Ja, das war ein weiteres Stück aus der Schweiz, dem Club, der immer donnerstags Ende der 90er Jahre in der Marienstraße zu finden war. Und damit sind wir am Ende dieser 14. Ausgabe von Longplay, einer Sendereihe, bei der normalerweise nur Stücke gespielt werden, die auf Langspielplatten erschienen sind und die eine Seite dieser Langspielplatte auch einnehmen. Longplay setzt auf Dauer und vielleicht auch auf die Poesie der Dauer. Fürs Einschalten und Zuhören dankt Johannes Wilms und ich danke dem Jero an der Technik.

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Zumindest das Stranggut Nokogiribiki. Direkt von der Ostsee angespült. Gerade aus dem Urlaub zurück.

Thema namens 2010 A Global Space Odyssey heute hier angespürt. Eine Plattentasche voll bunter Musik für euch heute und ein paar Infos zur kulturpolitischen Demo. Jetzt geht's erstmal los. Da gucke ich mit Wiki. Die 74. auf Radio.

zuerst nach Moabit. Restaurants, Restaurants, Restaurants. Dann nach Linköping zu Professor Smolsen, dem Vater des textilfreien Strandes.

und Paris, die Stadt der guten Schwimmer. Und zurück nach Moabit. Restaurants, Restaurants, Restaurants.

doch, ich denke immer noch an Moabit. 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

Reisetelegramm heute hier von Hawaii. Direkt nach Leipzig zur diesjährigen Global Space Odyssey.

31.7. natürlich, sorry. Der Tag der Global Space Odyssey. Am Freitag davor, hier bei Aktuell, ab 18 Uhr. Zum Thema der Global Space Odyssey mit Audite, Chris Manuva und Dan Raw im Studio. Am Tag des 31.7. Live-Übertragung hier bei Radio Blau. Von 15 bis 17 Uhr.

Ja, wie gesagt, 15 bis 17 Uhr Live-Übertragung hier bei Radio Blau am Samstag. Und bei der Global Space Odyssey gibt es auch eine Aftershow-Party im Werk 2 in der Karl-Liebknecht-Straße am Konwitzer Kreuz. Dort drei Floors, ab 22 Uhr geht's los. Live-Übertragung von dieser Aftershow-Party bei Mod FM, Mod mit 3T. Dort gibt's House and Techno von Alex Bull, Boycatcher, Chris Manuva, Douglas Creed, Filbert, Ron Deacon, Strom, Thomas Martini, Triple E und Visuals bei Zero.

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Das erwartet euch bei der Live-Übertragung und natürlich auch live im Werk 2 am 31.07. Jetzt geht's erstmal weiter mit einem bunten Potpourri Sommermusik, will ich mal es nennen, hier bei Nokogiri Bikini.

Ja, das ist ein neues Label von Alexandre de Grand, der Labelchef von Invasion Planet, auch bekannt als Le Syndicat Elektronik, hier im 10-Inch-Format zusammen Records, direkt nach seinem abgeschlossenen CD-Label Musamon Editions hier die zweite 10-Inch. Gerade erschien die dritte 10-Inch, gibt's aber bestimmt auch bald ein Special hier. Yeah. No Kobi Ribiti und im Hintergrund

Reise Rügen runter und hier direkt in Studio 2. Und gleich hier ein paar Crime Stories von Brian Harris auf Chicago Underground. Es bleibt bunt und genauso bunt ist auch die Veranstaltung am 31.07., auf die ich hier verweisen will. Eine kulturpolitische Demonstration

hier kulturpolitisch in Leipzig bei so vielen Veranstaltungsorten, die in der letzten Zeit verloren gegangen sind. Ja. Zeit mal wieder ein bisschen Geld flüssig zu machen für die kleinen Nischen hier in Leipzig und für Radio Blau natürlich auch.

Donnerstags von 6 bis 1 unser Thema bei Nobogiri-Biki. Teils natürlich immer musikalisch offen für andere Sachen. Vielleicht jetzt noch ein bisschen

0: heute mit der diesjährigen Global Space Odyssey als Thema am 31.07.
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Drecksaier am Werke auf dieser Nachpressung. Neptuns Lair auf Tresor rausgekommen damals und jetzt wieder erhältlich als Doppel-LP. Davor Audiotech mit Techno City 95. Und zwar ein Metroplex-Release von Mr. Juan Atkins.

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1: Im Bereich Pankow und Prenzlauer Berg. Aus diesem Grunde möchten wir an Ihre Vernunft appellieren und Sie darum bitten, bis 24 Uhr den Betrieb einzustellen. Aus dem einfachen Grunde, damit die Berichterstattung ermöglicht wird. Denn sonst würde im Prinzip in den Rundfunkstationen, weil die anderen ihre Berichte nicht zu den Studios überspielen können. Verstehen Sie das? So, ich kann also nur an Ihre Vernunft appellieren und Sie darum bitten, Ihren Betrieb einzustellen. Wiederum von der Deutschen Post mit dem Kontakt aufgenommen. Herr Fahrende, es ist für mich ein schwieriges Problem jetzt. Sie liegen ja in einem Frequenzbereich der Vergehensinformationen. Woher wissen Sie, dass die Frequenz frei war? Das ist bloß der kommerzielle Punkt, der sendet dann eine halbe Stunde und dann wieder eine Viertelstunde aus der einen Ecke und dann aus der anderen Ecke. Also glaube ich, dass die solche Messmittel haben, dass sie das reell einschätzen können.
2: Nein.
1: Also das kann solchen Sachen ungern. Zumal sie ja dann sich auf mich berufen werden und sagen, also die Deutsche Post hat ja gesagt, sie auch noch der anderen Sequenz arbeiten. Also ich kann sie nur noch mal bitten, dass sie, was weiß ich, jetzt ihren Hörern noch einen ordentlichen Abgang verschaffen, dass sie sagen, also folgendes Problem ist.

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Hallo und herzlich willkommen zur Stimulo-Show auf Kashmir Radio Januar-Ausgabe. Ein frohes neues Jahr wünsche ich euch allen. Als ersten Track hörten wir hier Musik von einem Projekt aus den 90er Jahren namens Druckwelle. Überragend viel Musik gibt es von ihnen nicht, dafür umso schönere. 1998 kamen gleich zwei EPs heraus und bis auf ein paar vereinzelte Compilation-Beiträge war es das dann auch schon. Ein paar echte Hidden Gems. Wir gehen noch ein Jahr zurück und zwar nach 1997. Hier ist Friend aus Schweden mit dem Track 8 Ball auf dem Label Dot. Irgendwo zwischen Jungle und IDM schwebt das hier himmlisch herum.

Das war etwas ganz Neues, beziehungsweise es ist noch gar nicht veröffentlicht. Dieses White Label hat mir PH1 bei meinem Aufenthalt in Aarhus, Dänemark, letztlich in die Hand gedrückt. Und darauf befindlich ist sein später in diesem Jahr rauskommendes Album mit noch unbekannten Namen. Daraus hörten wir einen Track mit ebenfalls bislang unbekannten Namen. Das ganze Album bewegt sich irgendwo zwischen Ambient, IDM und Deepen House. Ist doch aber ganz klar Listening und weniger Dancefloor-orientiert geworden. Weiter geht's mit Signal kommt aus Uruguay, auch bekannt als Zap oder Zap, auf dem Label Basic Moves von der Basic Moves 13. Hier ist der Track Floating.

weiteres aus der Abteilung 90er Projekte aus Deutschland, die genau zwei EPs gemacht haben. Das hier waren Pro Neuer, die 95 und 96 zwei EPs herausgebracht haben. Das hier war von der zweiten, der Track Syracuse, Liar's Cut. Wir driften nochmal nach Norden ab, und zwar nach Schweden. Hier kommt Stockholm Cyclone mit dem Track Electronic Ghetto Twist.

Wir hörten Domo, aka Dominic Stanton aus UK mit dem Track Down the Line. Und jetzt ein Track von einer EP, die ich letzten Monat bereits gespielt habe, und zwar ist das New Air Pigments auf dem Label Ritual Acquaintance. Die B-Seite hat einen schönen langen Ambient-Track und den hören wir jetzt in ganzer Pracht. Hier ist New Air Pigments mit Pigments in the Air.

1994 kam das Album Greatest Hits von Julian heraus. Dahinter steht ein Produzent aus Hamburg. Damals gab es nur ein CD-Release und nun in naher Zukunft bringt das Label No Acting Vibes von Dan Pio die Tracks nach 28 Jahren nochmal heraus. Diesmal ganz amtlich als Doppelvinyl. Das sollte irgendwann in den nächsten Monaten passieren. Das hier war schon mal der Track Changes in Dub daraus. Bleiben wir gleich bei Dan Pio. Der hat gerade 2 Remixe gemacht auf der ganz neuen Platte von History Begins Every Morning. Auf der B-Seite der Neon Sun EP finden sich seine Remixe. Daraus hier der Dan Pio Acid Mellow Mix.

Wir hörten eine weitere Platte, die gerade diese Woche neu in den Läden stehen sollte. Und zwar war das DJ Pipe auf seinem neu gegründeten Label Global North. Die Deeply Floored EP kommt mit 4 gut tiefer gelegten Housebangern daher. Daraus hörten wir Fragile Transit. Weiter geht's mit Tanino und Di Carlo aus dem Jahr 1995. Die beiden sind auch bekannt als das Produktionsteam mit ein paar anderen zusammen noch hinter dem Label Vibraphone. Hier ist der Track Single Step.

das war's auch schon mit der Stimulo Show auf Kashmir Radio. Januar 22 Ausgabe. Am Schluss hörten wir dreimal Haus aus Italien. Nach Tanino und Di Carlo kam noch TMSS mit Everybody und das hier Corrado mit Trust. Wir hören uns wieder im Februar. Bis dahin bleibt gesund und munter. Tschüss!

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